0: Ich freue mich, Mama.
1: Smoke odor in a building, 1423 East Blaine Street.